0: mit einem Tief und das nähert sich Nordrhein-Westfalen und das bedeutet auch Wind und das zeige ich jetzt mit dem Strömungsfilm. Sie sehen hier plötzlich die Einfärbung, gelb-rot morgen im Tagesverlauf, am Samstag dann noch mal ein bisschen für die Osthälfte, aber da sind morgen durchaus Windböen so zwischen 60 und 80, vereinzelt auch mal 90 Kilometer pro Stunde drin. Das ist also eine windige und teilweise auch nasse Angelegenheit, denn von Norden kommt mit dieser Luftmassengrenze auch Regen. Ganz im Norden übrigens, jetzt sind wir kurz mal außerhalb von Nordrhein-Westfalen, Sie sehen das, sind es mithin 30 bis 50 Liter auf den Quadratmeter bei uns, aber immer noch 10 bis 20, die möglich sind. Der Boden freut sich, das ist ein Satz, den ich im Moment immer mit einbaue. Und jetzt gucken wir auf die Wetterentwicklung in Nordrhein-Westfalen. Sie kennen das mit den Karten. Ein paar Schauer noch in der Nacht, die abziehen, dann wird das Gewölk allmählich dichter. Und weil die Luftmasse eine warme ist und weil die Wolken im Weg sind und Ausstrahlung nach draußen ins Weltall dann kaum möglich sind, wird es ganz schön warm bleiben. Morgen früh teilweise, wir haben jetzt schon September, örtlich im Rheinland hier eine Tropennacht, nicht unter 20 Grad. Für die meisten ganz oben 14, aber sonst 16 bis 19 Grad. Dann gibt es einen Vormittag, wo sich der Regen schon auf den Weg macht, also Niederrhein, Münsterland, auch hier rüber Richtung Wiehengebirge, Teutoburger Wald, der Regen, einzelne Schauer noch im Süden, dazwischen immer mehr Wolken. Und am Nachmittag kommt das Ganze dann langsam gen Süden gezogen. Auf der warmen Seite im Süden Nordrhein-Westfalens gibt es so etwas, was ich immer gern Warmlufteinschubgewitter nenne, aber das ist dann ein sehr langes Wort, aber das sind die Gewitter, die dann hier Richtung Sauerland und auch bis ins Bergische Land stattfinden können. Ansonsten eben dann der Regen, der verbreitet fällt. Temperaturen bei dieser Angelegenheit trotzdem im Süden. Köln-Bonner Raum 26, 27, Düsseldorf 24, Ruhrgebiet 23, ganz im Norden dann 21 oder 22 Grad. Und der Wind kommt aus Südwest, über die Frische haben wir gesprochen, deswegen hier Stärke 4 bis 6 im Mittel. Aussichten, Samstag noch ein paar Schauer nach Nordosten, sonst etwas kühler im Süden. Und dann gibt es einen Sonntag, der wird wieder sonniger und im Rheinland wieder sommerlich.
1: Er kann Kurzarm tragen, Langarm tragen, er kann mit Druck umgehen und weiß, wie das Wetter
2: und
1: ist.
2: Und durch die Türen gehen. Ja.
0: Weiter, weiter.
1: Na, reicht jetzt. Gut. Schönen Abend.
2: Ja, ja. Tschüss. Dankeschön, Sven. Ihnen vielen Dank, dass Sie zugeschaut haben. Bleiben Sie bei uns. Jetzt kommt nämlich gleich Ihre Lokalzeit und später 21:45 weiter nach.
1: Schönen Abend.
3: Ich sag's mal durch die Blume. Willkommen zur Gartenzeit. Ich bin Rüdiger Ramme, Gartenfan und Gartenretter. Und wenn ich helfen kann, dann blühe ich auf. Ah. Und wie gefällt's dir?
4: Ja, super, absolute Spitze.
3: Super.
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2: Spannender Tag für die Idötzchen, denn heute war der erste Schultag in der Region. Mit Sack und Pack geht's mit dem Tonnister in ein neues Kapitel im Leben. Und ab jetzt heißt es früh aufstehen, stillsitzen, Hausaufgaben machen und ganz viel Neues entdecken.
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2: Und damit herzlich willkommen. Ja, bevor es aber zur Einschulung nach Jülich geht, schauen wir kurz nach Gangelt-Hastenrath. Da sorgte nämlich eine einsturzgefährdete Brandruine für einen Feuerwehreinsatz.
6: Mit einer aufwendigen Konstruktion aus Holz und Wassertanks haben Feuerwehr und technisches Hilfswerk das Haus in der Ortsmitte von Gangelt-Hastenrath gesichert. Am Dienstagabend waren Teile der Ruine auf die Straße gestürzt. Die Folge war ein Großeinsatz, der die ganze Nacht dauerte, um weitere herabfallende Trümmer zu verhindern. 2009 hatte es in dem Haus gebrannt, seitdem steht es leer. Wie es mit der Brandruine weitergeht, ist laut Gemeinde Gangelt noch offen. Die Hoferstraße in Hastenrath bleibt erstmal gesperrt.
2: Na, können Sie sich noch an Ihren ersten Schultag erinnern oder was in Ihrer Schultüte drin war? Ich weiß das noch ganz genau. Stifte, Süßigkeiten, Sticker für mein Stickeralbum und. Und ich hatte wirklich wahnsinnig Lust auf diesen Tag und auf Schule. Und so ging es auch rund 170.000 Idötzchen. Für so viele begann in diesen Tagen ein ganz neuer Lebensabschnitt hier in NRW. Wir waren heute in Jülich beim ersten Schultag an der katholischen Grundschule dabei.
7: Wie aufregend ist das heute?
8: Sehr. Weil ich das alles noch nicht kenne.
9: Also nicht so aufregend, aber schon sehr aufregend.
10: Das ist das zweite Mal Einschulung. Also wir haben es schon einmal hinter uns. Dann ist man schon so ein bisschen geübt, was auf einen zukommt. Aber es ist für uns auch das letzte Mal Einschulung. Dann ist es natürlich auch noch mal ein bisschen mehr Herzblut. wenn man weiß, das ist jetzt die letzte Einschulung.
11: Kinder werden

0: Älter. Sie werden langsam selbstständiger. Darüber freut man sich als Eltern, aber klar, es tut auch immer ein bisschen weh.
1: Helena und Romy kennen sich schon aus dem Kindergarten. Ihr erster Schultag beginnt mit einem Gottesdienst.
2: Ihr seid heute die Wichtigsten, doch euch geht es. Ihr seid die Einschulkinder. Euch ein ganz herzliches Willkommen.
1: Danach geht's in die Schule. 75 I-Dörzchen kommen hier an mit der ganzen Familie. Durch diese Tür werden Helena und Romy ab sofort regelmäßig gehen. Die Eltern müssen heute draußen bleiben und die beiden Freundinnen machen sich auf die Suche nach ihrer Klasse.
3: In welcher Gruppe bist du? Was habt ihr für ein Tier?
4: Ein Eisbären.
1: Gleich beginnt die allererste Schulstunde ihres Lebens. Die Klassenlehrerin wartet schon.
5: Erste spannende Aufgabe. Guckt mal, ob ihr euren Namen findet. Und da, wo das Kärtchen ist, da dürft ihr euch hinsetzen.
1: Auf dem Stundenplan ankommen und sich kennenlernen.
6: Ja, bei uns sind die Jahrgänge 1 und 2 zusammen in einer Klasse, jahrgangsgemischt. Das ist ein ganz, ganz großer Vorteil, gerade jetzt für die erste Zeit, weil die Großen natürlich alle Regeln, alle Abläufe schon verinnerlicht haben und wir dann ganz viel für die Kleinen nicht explizit erklären müssen, weil die Großen das einfach vorleben und die Kleinen machen mit.
1: Während die Kinder drinnen ihre ersten Schritte ins weitere Leben machen, heißt es für die Eltern draußen warten.
7: Ich hoffe, dass die einfach eine super gute Zeit haben und dass die gleich ganz euphorisch da rauskommen und sich einfach auf die Schulzeit freuen, ne? Dass die jetzt einfach richtig Bock auf alles haben. Das wäre super.
8: Wir drücken die Daumen und wir jetzt warten, was die Kleinen sagen. Große, nicht Kleine, nicht mehr Kleine.
1: Zurück in die Eisbärenklasse.
5: War es schlimm? Erster Schultag?
9: Nein.
5: Ja, ne?
1: Nach 45 Minuten ist es für heute geschafft. Jetzt dürfen auch die Eltern endlich mit in die Klasse.
4: Es war gut. Es hat mir sehr gefallen.
3: Was hat dir am besten gefallen?
4: Eigentlich war nur vorstellen. Und danach mussten wir die ganze Zeit sitzen. Und das Sitzen fand ich am besten, weil dann konnte ich mit meiner Schwester noch ein bisschen quatschen.
3: Super. Und freust du dich auf morgen?
4: Ja, sehr. Weil da ist es ja eigentlich der echte Schultag.
1: Und der wird sicher auch wieder ganz besonders. Mit den neuen Klassenkameraden und natürlich dem Eisbären.
10: Süß. Ja, man hat das ja oft gar nicht so auf dem Schirm, ne? Vor allem, wenn man selbst nicht in der Branche arbeitet. Aber in ganz unterschiedlichen Bereichen werden regelmäßig Preise für besondere Leistungen vergeben. Und einer davon geht jetzt nach Rötchen. Klaus Vossenkaul aus der Eifel, der bekommt den Deutschen Umweltpreis. Ausgezeichnet wird er unter anderem für seinen Erfindergeist im Bereich der Membrantechnologie und sein Ziel, Abwasser effektiver und gleichzeitig energiesparender zu reinigen.
11: Ich bin absolut geflasht. Als ich die Nachricht bekam, als die Deutsche Bundesstiftung Umwelt mich anrief und sagten, sie möchten mich auszeichnen mit dem Umweltpreis, ich habe es echt nicht fassen können.
12: So fühlt es sich also an, wenn man im Laufe seines Lebens 28 Patente angemeldet hat und nun einen Preis gewinnt. Erfinder und Unternehmer Klaus Vossenkaul hat ein Verfahren entwickelt, um Abwasser zu filtern. Ein zentraler Baustein sind diese 1,60 Meter langen Membranfilter.
11: Ich sage immer, die sehen aus wie Spaghetti, sind aber hohl wie eine Macaroni und bestehen aus porösen Kunststoffen, die wie ein Schwamm aufgebaut sind. Und die Poren werden immer kleiner nach außen hin, das heißt die äußere Schicht davon. Und sind außen kleiner als Mikroplastik, multiresistente Keime, Spurenstoffe, all diese Dinge holen wir raus aus dem Wasser.
12: Membranfilter sind nichts Neues. Die Eifler Spaghettis jedoch bekommen das Wasser viel sauberer.
11: Das Wasser hat, man sagt landläufig, etwa einen Faktor 1000 bessere Wasserqualität als eine normale Kläranlage. Das heißt, Sie können sich vorstellen, in einem Teelöffel von Wasser, Abwasser einer normalen Kläranlage, wenn es in den Bach reingeht, sind etwa 10.000 Bakterien noch drin. Und die holen wir um einen Faktor 1000 noch mal runter raus. Das heißt, bei uns sind dann maximal 10 drin.
12: Die Filtertechnik spart auch Energie. Seit 5 Jahren testet Vossenkaul das Verfahren in der Kläranlage Monschau-Konzen.
11: Man sieht hier sehr schön anschaulich, dass wir sehr viel weniger Luft einblasen für die Spülung der Filter. Und das macht bis zu mehr als 90% Energieersparnis.
12: Vossenkaus Firma sitzt in Rötchen, das Entwicklungszentrum ist in Monschau. Demnächst will die Firma mit 48 Mitarbeitern eine neue, größere Produktionshalle in Aachen beziehen. Der Weg hierhin war für Vossenkaul und seinen Geschäftspartner nicht einfach.
11: Wir haben dann tatsächlich 11 Jahre entwickelt, bevor wir an den Markt gegangen sind. Das ging auch nur, weil ich eine erste Firma hatte, das heißt, die Anfänge wirklich auch selbst finanzieren konnte dadurch. Und wir haben dann sukzessive weitere Investoren reingenommen.
12: Die Deutsche Bundesstiftung Umwelt würdigt mit dem 250.000 Euro dotierten Preis auch seine Beharrlichkeit. Denn über Jahrzehnte habe er unermüdlich nach Wegen gesucht, Abwasser umweltschonend zu reinigen.
10: Na, und die zweite Preisträgerin des Deutschen Umweltpreises, die ebenfalls 250.000 Euro erhält, ist die Hamburger Umweltjuristin Roda Verheyen. Ja, und vom effektiven Abwasserreinigen geht es zu einer anderen großen Überlegung. Wie können wir dafür sorgen, dass unsere Felder vor der Hitze besser geschützt werden? Klar, das ist eine Konsequenz von diesem super heißen und trockenen Sommer. Darunter leiden vor allem ja auch die Landwirte in der Region. Und eine Lösung für dieses Problem könnten sogenannte Agri-PV-Anlagen sein. In Hückelhofen wird so eine gerade entwickelt.
9: So könnten sie mal aussehen, die Agri-Photovoltaikanlagen in Hückelhofen. Auf einer Fläche zusammengerechnet etwa so groß wie 28 Fußballfelder sollen sie entstehen. Unter diesen Solarmodulen ist weiterhin Landwirtschaft möglich. Früchte, wie hier in einer Anlage im Münsterland, können wachsen, aber auch Getreide und Tiere können grasen. In Heinsberg grasen normalerweise unter einer solchen Photovoltaikanlage schon Schafe. Die haben sich heute bei dem windigen Wetter aber verkrümelt. Eine solche spezielle extra hohe Agri-PV-Anlage hat einige Vorteile, auch zum Erreichen der Ausbauziele erneuerbarer Energien.
13: Wir haben Nordrhein-Westfalen, sind wir sehr dicht besiedelt, sehr urban geprägt. Das heißt, die Ausbauziele von Photovoltaik können wir nicht nur auf den Dächern erreichen, sondern wir müssen auch in die Freifläche gehen. Und da hat gerade Agri-PV den großen Vorteil, dass die Fläche doppelt genutzt werden kann, indem die Landwirtschaft darunter weiterführt. Das spart Flächen ein und dadurch können wir unsere Ziele besser erreichen.
9: Für die Landwirte bedeutet die Nutzung einer solchen Anlage aber auch zusätzliche Einnahmen, die durch den verkauften Strom generiert werden. Gleichzeitig können sie die darunterliegende Fläche bewirtschaften. Trotzdem wird das Ganze von offizieller Seite oft mit Stirnrunzeln betrachtet.
14: Das ist ein großer finanzieller Aufwand für den Investor. Die Regulatorik rundherum ist sehr kompliziert. Es muss natürlich ausgeschlossen werden, dass darunter eine Alibi-Landwirtschaft entsteht. Wir wollen weiterhin Landwirte bleiben. Das ist das A und O.
9: Alibi-Landwirtschaft gemeint ist, dass nicht nur zum Schein landwirtschaftliche Flächen unter der PV-Anlage betrieben werden, die keinen oder kaum Ertrag bringen. Geplante Fertigstellung der Anlage in Hückelhofen, Frühjahr 2027.
10: Die RWTH Aachen darf ein selbstfahrendes Auto bundesweit auf der Straße testen. Das hat ihr das Kraftfahrt-Bundesamt jetzt erlaubt. Der umgebaute Volkswagen ist unter anderem mit Kameras und Radar ausgestattet und kann so seine Umgebung selbst bei starkem Regen oder auch Nebel ständig im Auge behalten. Ein Computer verarbeitet dann alle Informationen und steuert das Auto selbstständig während der Fahrt. Und ganz allein wird das Auto aber während der Tests noch nicht unterwegs sein. Aus Sicherheitsgründen, klar, wird immer noch ein Fahrer dabei sein, der notfalls eingreift kann. Und die Tests, die sollen rund 4 Jahre andauern. Ja, und das Internet ist kein rechtsfreier Raum. Trotzdem werden in sozialen Medien, Foren oder auch Chats immer wieder Menschen zu Opfern. Sei es durch aggressive und beleidigende Texte, durch Fotos oder Videos oder generell lächerlich gemacht. Einmal veröffentlicht, können solche Inhalte immer weiter verbreitet werden. Und Heinz Küppers, den im Kreis Heinsberg viele unter seinem Künstlernamen Gräfin Henriette von Küppersbusch kennen, sieht sich einer solchen Attacke ausgesetzt.
15: Travestiekünstler Heinz Küppers aus Wassenberg hat einen AfD-Politiker aus Geinkirchen angezeigt. Er fühlt sich durch einen Beitrag des AfD-Mannes in sozialen Medien angegriffen. Der hat sich dafür aus einem Internetvideo von Heinz Küppers bedient.
16: Und das hat er dann genommen, zerschnitten und daraus halt eben für sich was Parteipolitisches gemacht und mich dann auch in dem Video halt mit einer Person in Verbindung gebracht oder gleichgestellt, die wegen Pädophilie, Kinderpornografie angezeigt ist.
15: Bei der Person, die der AfD-Politiker Jan Pioch in seinem Video erwähnt, handelt es sich um eine Drag-Queen aus Berlin. Hans Küppers sieht darin eine willkürlich hergestellte Parallele. Er ist als Travestiekünstler Gräfin Henriette von Küppersbusch bekannt. Außerdem engagiert er sich ehrenamtlich an Schulen, wird eingeladen, um mit Kindern und Jugendlichen über Diskriminierung zu sprechen. Auf all das spiele der AfD-Mann offenbar an.
16: Ich denke, er möchte mit dem Werk darstellen, dass alle diejenigen, die als Drag Queens in Schulen gehen und dort für Aufklärung sorgen, pädophil sind oder halt eben dort Umerziehung stattfinden lassen soll.
15: Wir hätten Jan Pioch, der Fraktionsvorsitzender der AfD in Geienkirchen ist, gerne persönlich dazu befragt. Er teilte uns schriftlich unter anderem mit, die Gegenüberstellung mit der Berliner Drag Queen stelle keinen willkürlichen Persönlichkeitsangriff dar. Und, so wörtlich, dieser Fall verdeutlicht exemplarisch die potenziellen Konsequenzen, die sich ergeben, wenn Personen aus der Drag-Travestie-Szene, die in erotisch aufgeladenen oder stark sexualisierten Kontexten auftreten, Zugang zu Kindern und öffentlichen Einrichtungen erhalten. Unterstützung bekommt Heinz Küppers von Freunden und Mitgliedern des Vereins Vielfalt mit Herz im Kreis Heinsberg, deren Sprecher er ist. Über das Video des AfD-Manns sind alle hier entsetzt.
17: In die Ecke von Pädophilen gestellt zu werden, wie gesagt, das Rufmord.
18: Das ist ein Angriff auf die Persönlichkeit der ganzen queeren Community, aber insbesondere jetzt auch auf den Heinz. Das geht nicht.
15: Er sieht sich seitdem massiven Angriffen auf Social Media ausgesetzt.
16: Letztens hatte ich dort einen Spruch, wo dann direkt drunter stand, lass die Finger von unseren Kindern, du dreckiges Schwein. Und dann denke ich mir, das geht nicht.
15: Entmutigen lässt er sich nicht, wartet ab, was die Anzeige bringt. Mit seinen Schulprojekten will er auf jeden Fall weitermachen.
10: Ja, und bei mir im Studio ist jetzt Dr. Laura Brahm, Justiziarin und Leiterin der Abteilung Recht bei der Landesanstalt für Medien NRW. Ich freue mich, dass Sie da sind. Ja, jetzt haben Sie auch den Film gesehen. Hate Speech, Cybermobbing, das sind so Sachen, die im Internet kursieren. Wo würden Sie sagen, würde dieser Fall jetzt drunter fallen?
7: Man müsste sich natürlich die Äußerung des AfD-Politikers genau anschauen. Die haben wir jetzt hier im Beitrag nicht gehört. Und müssten dann genau prüfen, handelt es sich um eine volksverhetzende Äußerung, eine Beleidigung? Sollte die Äußerung volksverhetzend sein, was man hier im Detail, wie gesagt, prüfen muss, dann würde das auch uns auf den Plan rufen als Medienaufsicht. Dann könnten auch wir dagegen vorgehen.
10: Mhm. Heinz Küppers hat das jetzt öffentlich gemacht, auch den AfD-Politiker angezeigt. Was würden Sie denn sagen, was ist der richtige Weg? Da irgendwie Schritte vorgehen oder das unter den Teppich fallen lassen, damit es nicht noch größere Wellen schlägt?
7: Das ist natürlich immer eine Gratwanderung. Man muss sich, und das hat, glaube ich, Herr Küppers auch richtig gemacht, geht dagegen vor. Er hat sich an die Polizei gewandt, die ermittelt nun, ob es sich um ein Beleidigungsdelikt, Verleumdungsdelikt handelt. Herr Küppers fühlt sich selbst angegriffen. Das kann ich in dem Fall auch absolut verstehen, weil er in eine Ecke gerückt wird, in der er nicht gerückt werden möchte, zu Recht. Und man ist immer gut beraten, diese Dinge anzuzeigen, wenn man sich auch selbst den Konsequenzen entgegensieht und wenn man selbst diese Konsequenzen aushält. Denn natürlich folgt bei sowas immer eine Art Streisand-Effekt. Man kann dadurch die Dinge hochpushen. Mhm. Das muss man also in gewisser Weise auch aushalten. Aber ich denke, wenn man, so wie Herr Küppers, einen gewissen Kreis im Hintergrund hat, auch einen Freundeskreis, der einen dabei unterstützt, ist man immer gut beraten, die Dinge zur Anzeige zu bringen.
10: Was sagen Sie, haben solche Anzeigen Erfolg?
7: Schwer zu sagen. Wenn solche Inhalte bei uns auflaufen, haben sie definitiv Erfolg, weil wir jeden Beitrag, der bei uns gemeldet wird, natürlich auch anschauen. Also wir prüfen jeden Beitrag auf Volksverhetzung, auf die Kennzeichnung verfassungswidriger Organisationen etc. Im Falle der Beleidigungsdelikte kann ich nicht für die Staatsanwaltschaft sprechen. Wenn man aber einen solchen Inhalt zur Anzeige bringt, dann ist natürlich die Strafverfolgung in der Ermittlungspflicht. Sie wird das auch tun. Ob jeder Fall im Einzelfall verfolgt wird, muss man sehen. Darüber gibt es tatsächlich sehr unterschiedliche Erkenntnisse bisher.
10: Jetzt mal so im Generellen, wo liegt denn da die Grenze zwischen Meinungsfreiheit und Cybermobbing zum Beispiel?
7: Ja, sehr gute Frage. Die Meinungsfreiheit ist bei uns in Deutschland ein sehr, sehr hohes Gut. Das heißt, die Meinungsfreiheit ist sehr umfassend geschützt. Allerdings nicht so umfassend, dass sie zum Beispiel im amerikanischen Raum grenzenlos gilt. Mhm. Sondern bei uns hat die Meinungsfreiheit auch Grenzen. Bedeutet, wenn jemand in seinen Persönlichkeitsrechten verletzt wird oder wenn jemand Strafgesetze verletzt, also wie die Volksverhetzung zum Beispiel, dann gehört das natürlich verfolgt. Und das kommt immer auf jede Einzeläußerung an. Das ist die Antwort, die Ihnen jeder Jurist natürlich gibt, dass man sich jede Äußerung einzeln angucken muss und bewerten muss, genau nach diesen Maßstäben, also Strafbarkeit oder eben keine Strafbarkeit. Und da liegt genau die Grenze. Mhm.
10: Sowas betrifft ja auch einfach ganz normale Menschen, die nicht in der Öffentlichkeit stehen, die dann irgendwelche Hasskommentare unter irgendwelchen Postings zum Beispiel auf Social Media finden. Wie können die denn da vorgehen?
19: Sie können sich gerne an uns wenden, als Landesanstalt für Medien, als Aufsichtsbehörde für den Medienbereich sind wir immer gerne Ansprechpartner. Wir veröffentlichen auf unserer Homepage auch eine Beschwerdemöglichkeit. Wir prüfen dann jeden Beitrag, der bei uns eingeht. Also man ist immer gut beraten, die Dinge uns zu melden. Ob dann in jedem Fall eingeschritten wird, ist immer eine andere Frage, weil natürlich wir mit juristischer Perspektive draufschauen und schauen, muss so ein Beitrag der Strafverfolgung weiter zugeleitet werden? Müssen wir uns im Nachgang darum kümmern, dass der aus dem Netz verschwindet? Oder ist das eine Sache, die wir als Gesellschaft, als demokratische Gesellschaft tatsächlich im Sinne der Meinungsfreiheit auch noch aushalten müssen, auch wenn die Äußerung polemisch überspitzt oder ja, auch leider manchmal so ist, wie sie ist.
10: Ja, Frau Brahm, vielen Dank, dass Sie da waren. Vielen Dank fürs Gespräch. Wichtiges Thema, denn je, ich meine, heutzutage leben wir einfach auch viel im Digitalen. Dankeschön.
19: Danke Ihnen.
10: Ja, also ich kann hier mal aus dem Nähkästchen plaudern. Ich wohne in einer Wohnung ohne Balkon oder Garten und deswegen beneide ich immer alle Menschen, die den Luxus haben, einen Balkon oder gar einen Garten zu haben. Ursula Weber, die hat zum Beispiel einen und liebt es, alte Obst- und Gemüsesorten anzubauen. Ja, und jeder hat so seine Lieblinge, ne? Also ihre sind zum Beispiel die Bohnen. Deshalb zieht sie jedes Jahr ganz besondere Sorten, die sie dann von einem Verein zur Erhaltung der Pflanzenvielfalt bekommt. Ja, und da ist natürlich auch unser Lokalzeitgärtner Rüdiger Ramme neugierig geworden und hat sich dieses Handwerk von Ursula mal angesehen.
20: Hallo Ursula, ich grüße dich.
21: Hallo Rüdiger.
20: Du bist schwer bei der Arbeit.
21: Ja, durch die Trockenheit lassen viele Blumen die Köpfe hängen und ich habe gedacht, ich flechte mal so ein paar Helferlein.
20: Also du machst praktisch solche Rangpyramiden hier?
21: Genau.
20: Toll sehen die aus.
22: Rüdiger Ramme trifft heute Ursula Weber, die nicht nur Rang- und Standhilfen für ihre Blumen selber herstellt, sondern in ihrem Garten viele ungewöhnliche Ideen umsetzt. Bevor es zu den großen und kleinen Bohnen geht, gibt es erstmal den Blick in das sehr spezielle Gewächshaus.
20: Ja, toll, so ein Erdgewächshaus, ne?
21: Genau, das geht da so 1 Meter oder 1,20 Meter sogar in die Tiefe und das bewirkt, dass wir es im Winter nahezu frostfrei haben. Ich habe hier die Paprika stehen und hier habe ich ganz viel Tomaten stehen.
20: Mmh, sehr aromatisch, zuckersüß. So, dann gucken wir uns noch den Rest an. Der Rest ist gut, boah, ist das riesig.
22: Die selbst geflochtene Ranghilfe bekommt ihren Platz mitten in der Kapuzinerkresse und dann sind endlich die Bohnen dran.
20: Und das ist eine deiner Pflegekinder sozusagen, ne?
21: Genau. Und dazu gehört hier die Beli Kiffler.
20: Beli Kiffler.
21: Beli Kiffler, wie das genau ausgesprochen wird, weiß ich nicht. Die kommt ursprünglich von einer Familie aus Slowenien. Ich arbeite seit 10 Jahren für den Verein zur Erhaltung der Nutzpflanzenvielfalt. Und wir kümmern uns darum, dass alte Bohnensorten oder alte Gemüsesorten erhalten bleiben.
20: Ja, ist ja auch ganz wichtig, dass die Genetik, der Genpool all dieser verschiedenen Sorten erhalten bleibt. Weil irgendwann kommt vielleicht mal ein Schädling, eine Krankheit. Und da haben wir dann in dieser Genetik die Resistenzen, die wir dann für unsere Ertragssorten auch brauchen. Also insofern, glaube ich, finde ich, ist das eine wahnsinnig wichtige Funktion, die ihr da wahrnimmt.
21: Bei der Beli Kiffler zum Beispiel, die habe ich im Mai gesät, aber die nimmt sich erstmal Zeit. Ne? Mhm. Die wächst und wächst und wächst. Die wächst 3 Meter hoch, die wächst 4 Meter hoch. Und sie fängt jetzt erst an und kriegt die ersten Blütenknospen. Mhm. Das ist für eine Stangenbohne unheimlich spät.
20: Ja.
21: Und dann finde ich das natürlich spannend. Warum macht sie das? Ne? Aus welchem Klima kommt sie? Sie wird ja einen Grund haben. Die hat sich ja irgendwann angepasst an dieses Klima. Mhm.
22: Ob Stangenbohne oder kleine Buschbohne, Ursula zieht ausgesuchte Exemplare aus aller Welt.
21: Das ist die Kashmir Thin Skin.
20: Okay.
21: Und die kommt aus Indien.
20: Ich vermute aus Kashmir sogar.
21: Vermutlich.
20: Könnte sein.
21: Könnte sein.
20: Ich nehme mal eine.
21: Ja. So, und dann gucken wir mal, wie die so aussehen. Ui, die ist aber schick.
20: Die sieht gut aus, ja. Ja, ich finde es ja besonders spannend, dass ihr auch Bohnen aus aller Herren Länder habt. Weil Klimawandel bedeutet ja auch, die alten Sorten tun es vielleicht gar nicht mehr, die ja seit Jahrhunderten gewachsen sind. Die kommen mit den Klimabedingungen gar nicht mehr so richtig klar. Es ist viel zu trocken, viel zu sonnig. Aber vielleicht kommt die Sorte aus Kaschmir oder die Sorte aus Slowenien. Ja, super gut mit unserem Klima klar. Und dann haben wir demnächst die slowenische Sorte bei uns im Garten stehen.
21: Das kann gut sein.
22: Ursula baut nicht nur Bohnen an. Mit ihren langgezogenen Beeten nach der Methode des Marburger Taschengartens versorgt sie die Familie mit frischem Gemüse. Und dann die Überraschung.
20: Hi, Dietrich.
23: Hallo, Rüdiger.
20: Der Wahnsinn.
22: Ursulas Mann Dietrich schmiedet gerade einen Pflanzstab.
23: Du kannst mir helfen, Rüdiger.
20: Ja, versuche ich. Wie?
23: Ich brauche nämlich am anderen Ende
0: genauso eine Spitze, vielleicht sogar ein bisschen dünner.
20: Ha.
0: Und
20: ich bin aber Linkshänder.
0: Ich hab dir mal da auf dem Tisch habe ich dir einen Hammer hingelegt.
20: Ja. Eisen muss geschmiedet werden, solange es heiß ist.
0: Sehr schön.
20: Von wegen nur Gärtner, ne?

0: Ich finde, das sieht schon ganz schön aus. Hast du super gemacht.
1: Danke, du bist ein super Lehrer, super Meister.
2: Rüdiger, schön, dass du da warst und uns in unserem leicht angebritzelten Garten besucht hast.
0: Das hat mir sehr viel Spaß gemacht mit dir und du hast echt gut gearbeitet. Und
1: mir hat das erst Spaß gemacht und mein erster selbstgeschmiedeter Gartenstab. Ja. Vielen, vielen Dank, ich bin stolz. Ja. Tschüss, mach's dann gut. Mach's alles gut. Gute. Tschüss, tschüss, mach's tschüss. Gut, Ursula.
2: Ja, tschüss.
1: Toll.
3: Eine Kaschmirbohne. Wieder was gelernt. Ne? In Jülich wird heute der neue Quantencomputer G-ON offiziell in Betrieb genommen. Zur Einweihung kam auch Ministerpräsident Hendrik Wüst. Der Rechner wird mit der bereits bestehenden Supercomputer-Infrastruktur im Forschungszentrum verbunden. Und damit gehört das Forschungszentrum zu den europaweit führenden Zentren für Quantencomputing. Solche Computer können zum Beispiel dann dabei helfen, neue Materialien und Medikamente zu entwickeln. Zur Inbetriebnahme wird dann auch die erste öffentliche Rechenoperation des neuen Rechners vorgeführt. Ja, und das ist eine Info. Wahnsinn, die Dinos, die sind ins Siebengebirge gezogen. Kein Witz. Also klar, ne? Die sind ausgestorben, aber in Königswinter, da kann man Dinos nun hautnah bei der Dino Experience erleben. Das ist eine Erlebnisausstellung und da sehen Sie also nicht nur Fossilien oder auch Knochen. Das Versprechen geht sogar so weit, dass man lebende Dinos treffen soll.
4: Hier geht es zurück in die Vergangenheit. Nicht ein paar Stunden oder ein paar Wochen, sondern gleich Millionen Jahre zu den Dinosauriern. Eine Zeitreise für kleine und große Entdecker.
5: Könnt ihr wie die Forscher alles anfassen, auch alles ausprobieren?
6: Moment mal, ihr seid gar nicht mein Team.
5: Die waren auch richtig gefährlich, die Raptoren.
7: Ich fühle es. Ich arme.
4: Das ist unser Tipp, die Dino Experience in Königswinter. Wir begleiten Familie Roper aus Wesseling, Katharina und Tom mit ihren Töchtern Ivy und Leni.
8: Herzlich willkommen in der Dino Experience. Ihr seid jetzt offiziell Teil eines Expeditionsteams und gleich geht's los ins Abenteuer.
7: Super!
4: Die Familie ist im Dino-Fieber.
7: War eigentlich nur so ein Ding von ihr.
4: Keine Frage, Leni ist der größte Fan.
9: Ja.
10: Also ich will auf jeden Fall viele Dinos sehen.
7: Ich auch.
10: Du auch.
7: Auf jeden Fall einen Triceratops.
11: Ich möchte einen T-Rex sehen.
4: Mal schauen, was alles da unten im Keller steckt.
5: Genau, da können wir.
4: Angeblich sollte hier ein Drachenmuseum gebaut werden.
5: Und dann haben wir aber während den Bauarbeiten plötzlich riesige Dinosaurierknochen entdeckt.
4: Hier gibt's Überreste von Dinosauriern, die ihre Gegner fraßen.
5: Der hat das ganze Tier gefressen, also selbst die Knochen.
4: Und solche, die lieber Steine schluckten.
5: Schau mal, was da liegt.
7: Er hat Steine genommen.
5: Das Stein, genau.
7: Genau,
5: die Hühner. Er hat die Steine gefressen, die waren in seinem Magen. Und wenn er rumgelaufen ist, haben die sich bewegt und die Nahrung zerkleinert.
4: Aber wir wollen ja lebende Dinos sehen. Langsam kommen wir der Sache näher. Es geht zum Zeitportal.
12: Und zwar 67 Millionen Jahre in die Vergangenheit zurück.
13: Stellt euch einmal da hin.
10: Ich finde es super. Man fühlt sich direkt abgeholt und auch in die Zeit versetzt.
4: Jetzt ist es nur noch eine kurze Busfahrt bis ins Forschungslabor. Und da der erste Dino-Kontakt. Ausgerechnet ein Archaeoraptor.
14: Das ist die größte Nervenzelle, die es hier gibt. Zack, kriegt einen leichten Stromschlag. Der schadet ihm nicht weiter.
7: Oh, wie süß. Oh, ein kleiner, ein grüner Schaubusch.
4: Wir sind in der Aufzuchtstation.
7: Oh, der Trixie. Ich würde sie auch am liebsten mit nach Hause nehmen.
4: Doch im nächsten Moment ist es mit der Harmonie vorbei.
15: Oh nein, seht ihr das? Das ist natürlich sehr gefährlich.
4: Die ausgewachsenen Dinos bekommen schlechte Laune. Schnell zurück in die Gegenwart.
7: Es war richtig cool. Es ging mir auch eigentlich leider zu schnell vorbei. Ich hätte da Stunden verbringen können.
11: Toll durchdachte Geschichte.
10: Ich fand es eine tolle Story. Und ich finde, es ist nicht nur was für Kinder.
4: Die Dino Experience in Königswinter ist Mittwoch bis Sonntag geöffnet. Karten kosten regulär ab 16,50 Euro.
3: Und wo wir doch gerade beim Thema sind, wenn Sie nicht bis nach Königswinter fahren wollen, gibt es Dinos auch direkt vor der Haustür, nämlich seit heute auf dem Aachener Bennplatz. In der Ausstellung dort gibt es 50 lebensecht animierte Dinosauriermodelle. Einige davon sind sogar rund 20 Meter lang. Kinder können dann auch auf einem Dino reiten und an Ausgrabungsstationen nach Dinoskeletten suchen. Dazu gibt es dann aber auch viele spannende Infos über verschiedene Dinosaurierarten und wo und zu welcher Zeit die dann gelebt haben. Die Ausstellung geht dann noch bis zum 20. September und ist dann jeweils von Donnerstag bis Sonntag geöffnet. Ja, und einen klitzekleinen Dino hätte ich jetzt auch für Sie, zumindest, ich würde sagen, so ein Schwippschwager dritten Grades. Ein Zuschauerfoto von dieser Waldeidechse gibt es. Und zwar hat uns die Hans Launer aus Jülich geschickt. Und dann hätte ich noch eine kleine Libelle, ein spätsommerlicher Gruß aus dem Garten von Doris und Karl-Heinz Janssen aus Düren. Vielen lieben Dank. Ja, und spätsommerlich wird es dann auch am Wochenende bei uns. Die Sonne, die lässt sich blicken. Aber fangen wir erstmal an mit heute Nacht. Das sind die Aussichten. Die Nacht zum Freitag ist dicht bewölkt, örtlich gibt es Schauer, sonst eher trocken. Tiefstwerte liegen bei 19 bis 16 Grad. In Richtung Selfkant wird es mit rund 20 Grad, ja sogar richtig tropisch. Der Freitag startet mit vielen Wolken, aber immerhin trocken. Am Nachmittag gibt es dann wechselhaft weiter, später kommt dann auch noch Regen auf. Gewitter gibt es eher selten, es wird relativ mild, 22 Grad rund um den Weißen Stein und bis 26 Grad in den Börden. Dazu ist aber ordentlich windig, stürmische Böen bis zu 70 km/h sind dabei. Also halten Sie alles fest. Die nächsten drei Tage ist ein bisschen freundlicher. Am Samstag sonniger Start, im Verlauf lockere Quellwolken, 23 Grad, noch immer starker Wind. Sonntag morgens erst neblig, dann ein sonniger Spätsommertag mit warmen 26 Grad. Montag gibt es einen Mix aus sonnigen und wolkigen Phasen, dazu trocken. Höchstwerte 28 Grad und der Trend, der sieht ein bisschen wechselhafter aus. Viele Wolken, Sonne, Regen und dazu kühlere Werte bei knapp 22 Grad. Ja, das war es soweit von uns. Um 20.15 Uhr geht es hier im WDR-Fernsehen weiter und zwar mit den Kollegen von Quarks. Und da geht es heute um Insekten und wichtig, die für uns sind. Viel Spaß dabei und ich wünsche Ihnen jetzt noch einen schönen Abend. Bis zum nächsten Mal dann hier wieder in Ihrer Lokalzeit aus Aachen. Bis dahin. Tschüss.

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4: Ich sag's mal durch die Blume. Willkommen zur Gartenzeit. Ich bin Rüdiger Ramme, Gartenfan und Gartenretter. Und wenn ich helfen kann, dann blühe ich auf. Und wie gefällt's dir?
5: Ja, super. Absolute Spitze.
4: Super.